0: Hagin Moed.
1: Aber jetzt meine ich es nicht ernst. Noch einmal. Was einer macht da? Pips. Geht mir nicht in den Reiz. Okay, Tati.
2: Aber Tati, sie können mit.
1: Wir kennen halt noch alle Mäut mit Lenkos auch. Und jetzt haben wir noch einen langen Weg in... Oh, was soll man tun? How much for two kids and one father?
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1: 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A full man band. 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Okay, Leiby.
2: Ja, Tati.
1: Hershey. Ja, Tati. Kommt mal hoch, ganz entsand. Ich will nicht verlieren. Erzähl's. Leiby. Die ist gegangen. Leiby. Kim du. Stell ihm, Tati.
2: Okay, Tati.
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1: Hershey, wie ist Hershey? 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Oh, da geben wir an der Kim Leiby. Oh, du bist ja next. Tati, hast du nicht Meure? Nein, sitzt mir sitzt den ganzen Zeit.
2: Da hat dich gekonnt. Ich habe auf die Hase.
1: Nein, lang ist er rum.
2: Was ist denn die Form? Ja, sie geht da rumfliehen.
1: Hiro! Lägg dig till
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1: Schreinisch! Hiro! Mami! Hast du gerade schon Ending? Nein, noch einmal! Sie treibt sich über den Kopf! Kopf und dann Kappel! Nein, wie in den Kappel?
2: Über den Hemd!
1: Die und den Kappel schon! Mami! Ich bin dabei! Nein! Hero!
2: Hero!
1: Nein!
2: Sie können das selber fahren, Tati! Bis gleich nach dem Mol!
1: Nein, komm schon raus noch!
2: Was, Tati? Was, Moira?
1: Nein! Komm schon, Moira! Komm schon! Ich komm schon mit raus von da. Ich bin schon spät.
2: Tati, du weinst?
1: Nein, nur verkehrt. Ich muss einfach verkehrt, Eugen. Das ist ganz kalt, die hieß nicht. Aber Hershey klingt hier nicht gekommen. Hershey! Jo, Tati! Oh, wie bist du? Wusste die Bärlein auf einigen der Hand? Hat gewonnen, Daten. Man darf nehmen, aber so wie etwas, als ein Gun. Ich spritze da ran in den Mauli von der Clowny. Der Ballon wird größer und größer, wie langs gebostet. Oh, sei ihr Schein, hast gewonnen und war so proud. Hat gespielt viermal. Wie viele Hefer sind mitgespielt? Nur einer. Ah, wer? Jene Jingle dort in the carriage. Aber er sagt, er ist schon vor. Wie sind denn alle anderen billig? Hat nur gewonnen, der letzte Mal. Wegen aller Mulfahrten hat der Jingle gewonnen. In einer Gesuchform, als er geht sein. Er sagt, I'm gonna be nice. So, er letzte Mal hat der Plane geholfen. Er hat mich gelassen gewinnen. Wie viel Mal hast du gespielt? Viermal! Für wie ist der Gang das $1,000? Für den Pischka! Pischka? Was tun ich nicht mehr für den Pischka? Ja, aber Mami nimmt Eibig von der Art von der Delivery Boy. Aber Mami legt Eibig zurück. Okay, dann muss Tati gleich zurücklegen. Hershey. Schau ich, Tati.

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